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1: Guten Morgen, ich bin der Jonathan Ernst. Das geplante Straßenausbauprojekt des Bundesverkehr 45 soll erhebliche Schwächen haben. Mit dem Programm will der Bundesrat den Ausbau von Straße und Schiene planen und dabei Prioritäten setzen. Die Finanzkontrolle stellt jedoch die Priorisierung und die Grundlagen in Frage und bezweifelt die Wirtschaftlichkeit einzelner Projekte. Das Verkehrsdepartement weist die Kritik zurück und hält die verwendeten Grundlagen für geeignet. Auf Trinkgeld werden in der Schweiz weiterhin keine Steuern erhoben. Auch Sozialversicherungsbeiträge müssen auf Trinkgeld nicht geleistet werden. Das hat das Parlament gestern Abend entschieden. Von Steuern und Sozialausgaben ausgenommen sein sollen demnach auch elektronisch bezahlte Trinkgelder. US-Präsident Donald Trump verliert beim Thema Briefwahl vor dem obersten Gericht. Wahlunterlagen können weiterhin nach den bisherigen Regeln verschickt werden. Der Supreme Court hat einen Antrag der Regierung für eine deutliche Verschärfung der Briefwahl abgelehnt und damit einem Entscheid eines unteren Gerichts zugestimmt. Anfang November wählen die USA das Repräsentantenhaus und einen Teil des Senats neu. NATO-Kampfjets haben über Litauen eine Drohne abgeschossen, das bestätigt die litauische Regierung. Litauens Präsident lobt die schnelle Reaktion der NATO. Wegen des russischen Angriffskriegs gegen die Ukraine hat das Land seine Zusammenarbeit mit den NATO-Verbündeten verstärkt. Es gibt einen sonnigen Tag, die Temperaturen gehen am Nachmittag bis auf 27 Grad hoch. Morgen kühlt es dann aber ab, es gibt noch 20 bis 23 Grad und immer mehr Wolken. Und gegen morgen Mittag könnte es dann auch regnen oder sogar gewittern.

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1: Guten Morgen, ich bin der Jonathan Ernst. Das geplante Straßenausbauprojekt des Bundesverkehr 45 soll erhebliche Schwächen haben. Mit dem Programm will der Bundesrat den Ausbau von Straße und Schiene planen und dabei Prioritäten setzen. Die Finanzkontrolle stellt jedoch die Priorisierung und die Grundlagen in Frage und bezweifelt die Wirtschaftlichkeit einzelner Projekte. Das Verkehrsdepartement weist die Kritik zurück und hält die verwendeten Grundlagen für geeignet. Auf Trinkgeld werden in der Schweiz weiterhin keine Steuern erhoben. Auch Sozialversicherungsbeiträge müssen auf Trinkgeld nicht geleistet werden. Das hat das Parlament gestern Abend entschieden. Von Steuern und Sozialausgaben ausgenommen sein sollen demnach auch elektronisch bezahlte Trinkgelder. US-Präsident Donald Trump verliert beim Thema Briefwahl vor dem obersten Gericht. Wahlunterlagen können weiterhin nach den bisherigen Regeln verschickt werden. Der Supreme Court hat einen Antrag der Regierung für eine deutliche Verschärfung der Briefwahl abgelehnt und damit einem Entscheid eines unteren Gerichts zugestimmt. Anfang November wählen die USA das Repräsentantenhaus und einen Teil des Senats neu. Die NATO registriert deutlich mehr hybride Angriffe aus Russland. Im vergangenen Jahr waren es mehr als 200 Fälle, alltägliche Cyberattacken nicht mit eingerechnet. Zu den Angriffen zählen etwa Sabotage oder Desinformation, heißt es von einem ranghohen Beamten. Die NATO will deshalb kritische Infrastruktur besser schützen und die Zusammenarbeit mit Energiebetreibern verstärken. Es gibt einen sonnigen Tag, die Temperaturen gehen am Nachmittag bis auf 27 Grad hoch. Morgen kühlt es dann aber ab, es gibt noch 20 bis 23 Grad und immer mehr Wolken. Und gegen morgen Mittag könnte es dann auch regnen oder sogar gewittern.
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2: Schön startet ihr den heutigen Dienstagmorgen mit Virgin Radio. Ich hoffe, ihr seid sensationell in heutigen Morgen gestartet. Es wird nur noch besser, vor allem auch musikalisch. Smells like Teen Spirit Nirvana. Kommt gut in die Gang und steht gut auf.
0: Der

Musik aus den 80er Jahren. Und so einen Song, der einen Morgen ein bisschen schöner macht. Und vor allem auch fröhlicher. Salisbury Hill, da beim Nummer 1 Rocksender von der Schweiz. Und jetzt riskieren wir eine fette Lippe, ja, mit Sum 41. Und leider Gottes haben die sich ja letztes Jahr von der Bühne verabschiedet. Aber ich bin ja fest davon überzeugt, irgendwann wird es den Jungs auch wieder langweilig und sie werden wieder ein Comeback geben. Bis dahin geniessen wir es hier bei Virgin Radio. Viel Spaß.

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0: herzlich willkommen beim Nummer 1 Rocksender von der Schweiz. Besser bekannt als Virgin Radio. Ich hoffe, ihr seid ready. Grosser Sound. Wartet nämlich auf euch in den nächsten paar Minuten. Pink Floyd. Another Brick in the Wall. Dann gibt es auch noch ein bisschen gute School-Punk, sage ich dem. Blink 182, What's My Age Again? Ja, Jahrgang 99 ist der Song. Ach ja, und das ist so ein Song, der einem auch wieder ein paar gute Erinnerungen bringt. Jetzt geben wir aber zuerst ab. Aerosmith mit Ragdoll.
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Dienstagmorgen, hallo miteinander. Schön, sind ihr da bei Virgin Radio. Und am liebsten würde ich jetzt singen Happy Birthday to you, Happy Birthday to you. Aber wir sind noch ein bisschen zu früh. Ja, weil der Marc Storace von Krokus, ja, der wird 75, ja, im Oktober. Und er hat uns eingeladen an seine Geburtstagsparty. Oder besser gesagt, euch natürlich. Ihr könnt Tickets gewinnen für sein 75. Jubiläum. Ja, und das Ganze findet statt in Pratteln im Z7. Ja, was ihr machen müsst, ist ganz, ganz einfach. Am Mittwoch, also übermorgen, Virgin Radio hören. Und sobald ihr einen Krokus-Song hört, wir streuen die den ganzen Tag, dann schickt ihr mir ein Rock-Emoji auf unsere WhatsApp-Nummer 079-821-5572. Diese Nummer findet ihr auch in unserer Virgin Radio Switzerland-App oder natürlich unserer Website.

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3: Guten Morgen, ich bin der Jonathan Ernst. Das geplante Straßenausbauprojekt des Bundes Verkehr 45 soll erhebliche Schwächen haben. Mit dem Programm will der Bundesrat den Ausbau von Straße und Schiene planen und dabei Prioritäten setzen. Die Finanzkontrolle stellt jedoch die Priorisierung und die Grundlagen in Frage und bezweifelt die Wirtschaftlichkeit einzelner Projekte. Das Verkehrsdepartement weist die Kritik zurück und hält die verwendeten Grundlagen für geeignet. Mitarbeitende des Schweizer Radio und Fernsehens kritisieren die Neubesetzung von Kaderstellen bei SRF. Laut dem Newsportal Schweiz heute fühlen sich Radiomitarbeitende gegenüber TV-Mitarbeitenden benachteiligt bei der Besetzung. Außerdem halten viele Angestellte die neue Führungsorganisation für zu kompliziert. SRF wies die Vorwürfe zurück, das Bewerbungsverfahren sei stets fair und transparent gewesen. US-Präsident Donald Trump verliert beim Thema Briefwahl vor dem obersten Gericht. Wahlunterlagen können weiterhin nach den bisherigen Regeln verschickt werden. Der Supreme Court hat einen Antrag der Regierung für eine deutliche Verschärfung der Briefwahl abgelehnt und damit einem Entscheid eines unteren Gerichts zugestimmt. Anfang November wählen die USA das Repräsentantenhaus und einen Teil des Senats neu. NATO-Kampfjets haben über Litauen eine Drohne abgeschossen. Das bestätigt die litauische Regierung. Litauens Präsident lobt die schnelle Reaktion der NATO. Wegen des russischen Angriffskriegs gegen die Ukraine hat das Land seine Zusammenarbeit mit den NATO-Verbündeten verstärkt. Es gibt einen sonnigen Tag. Die Temperaturen gehen am Nachmittag bis auf 27 Grad rauf. Morgen kühlt es aber ab. Es gibt noch 20 bis 23 Grad und immer mehr Wolken. Und gegen morgen Mittag könnte es auch regnen oder sogar gewittern.
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Einen wunderschönen Dienstagmorgen. Irgendwie ist im Moment wieder ein bisschen der Wurm drin, da bei Virgin Radio. Ich hoffe, euch geht es sensationell. Und jetzt gibt es einen Herr von euch, den muss ich gar nicht mehr gross vorstellen. Ja, er hat eine gute Freundschaft mit dem Salvador Dali gepflegt, hat schon eine geladene Waffe auf den Elvis gerichtet und ist eine richtige Golf-Koryphäe. Ja, viel Spass, School's out.

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0: wünschen euch den perfekten Start in heutigen Dienstagmorgen. Schön, sind wir mit dem Nummer 1 Rocksender von der Schweiz unterwegs. Wir haben guten Sound ready für euch in den nächsten paar Minuten. Die Offspring, You're Gonna Go Far Kid, ist ready für euch. Dann gibt es auch noch Evanescence für euch. Bring Me To Life. Die ist dann auch schon parat, aber da müssen wir uns noch ein bisschen gedulden. Ja, die haben noch ein Zeitchen, bis dann endlich parat sind. Aber zuerst gehen wir jetzt mit Genesis im Morgen. No Son of Mine, kommen gut in die Gang.
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Ach ja, so ein wunderschöner Song, wo man sich einfach wirklich treiben lassen kann. Wortwörtlich ja, wie der Staub im Wind. Ich wünsche euch den perfekten Start. Wir feiern Geburtstag, also nicht Virgin Radio selber, nein, der Marc Storace, der wird nämlich 75-jährig. Am 10. Oktober ist soweit in der Konzertfabrik C7 in Brattlen. Und wir haben eine Einladung bekommen, oder besser gesagt, ihr. Und es war noch nie so einfach gewesen, an einer Geburtstagsparty von einem Krokusmitglied dabei zu sein. Ja, ihr müsst nur Virgin Radio hören und das am Mittwoch, also morgen. Und wenn ihr einen Krokus-Song hört, wir haben die über den ganzen Tag verteilt, dann schreibt ihr uns ein WhatsApp, ja, mit einem Rock-Emoji auf Nummer 079-821-5572. Und ihr müsst nicht einfach nur meinen, ihr könnt das WhatsApp schicken. Ja, ich weiß genau, um welche Zeit das Krokus-Songs laufen. Und ich schaue dann auch sehr, sehr gut drauf. 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
2: Guten Morgen, ich bin der Jonathan Ernst. Das Parlament will Schweizer Brot besser vor der Konkurrenz aus dem Ausland schützen. Nach dem Nationalrat hat gestern auch der Ständerat einem entsprechenden Vorstoß zugestimmt. Der Bundesrat soll die Zollvorteile für importierte Backwaren abschaffen und damit die Schweizer Brotproduktion stärken. Der Bundesrat war wegen des Freihandelsabkommens mit der EU dagegen, muss den Vorstoß nun dennoch umsetzen. Die Migros kämpft mit Lieferproblemen bei Deodorants. Seit mehreren Wochen fehlen einzelne Deos der Eigenmarken I Am und M Budget, schreibt das Newsportal Schweiz heute. Grund seien Änderungen bei der Beschaffung und Produktion sowie weitere Probleme entlang der Lieferkette. Markenprodukte sind weiterhin erhältlich. Wann alle Migros-Deos wieder verfügbar sind, ist unklar. Der Detailhändler rechnet mit einigen Wochen. Die Ukraine hat in der Nacht mit Drohnen eine Industrieanlage in Russland angegriffen. Dabei seien die Anlage sowie mehrere Wohngebäude in der Region Samara beschädigt worden, berichtete die russische Nachrichtenagentur TASS. Todesopfer habe es keine gegeben. Gestern hatte US-Präsident Donald Trump noch angekündigt, Russland und die Ukraine wollten auf Angriffe auf gegnerische Energieanlagen verzichten. NATO-Kampfjets haben über Litauen eine Drohne abgeschossen. Das bestätigt die litauische Regierung. Litauens Präsident lobt die schnelle Reaktion der NATO. Wegen des russischen Angriffskriegs gegen die Ukraine hat das Land seine Zusammenarbeit mit den NATO-Verbündeten verstärkt. Es gibt einen sonnigen Tag. Die Temperaturen gehen am Nachmittag bis auf 27 Grad hoch. Morgen kühlt es aber ab. Es gibt noch 20 bis 23 Grad und immer mehr Wolken. Und gegen morgen Mittag könnte es auch regnen oder sogar gewittern.
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7: Herzlich willkommen in diesem Dienstagmorgen. Schön sind wir mit Virgin unterwegs. Das wird belohnt. Ich hoffe, ihr seid bereit. Bereit sind wir hoffentlich nicht, aber parat und bereit. Let's get rocked, Def Leppard.

Ich schwärme immer so sehr von dem Song Simple Man. Lynyrd Skynyrd, in meinen Augen neben Free Bird, einer von den besten Lynyrd Skynyrd Songs. Sweet Home Alabama ist doch langsam ein bisschen ausgelutscht. Habe ich jetzt nicht gesagt. Oh, apropos, habe ich jetzt nicht gesagt. Mir ist aufgefallen, ich habe letztens wieder mal eine Moderation von mir nachgelassen und ich habe wieder so eine Saumanie angenommen. Und zwar sage ich immer ja. Ja. Ja, ja. Eine Zeit lang habe ich immer gesagt, auf jeden Fall Item. Dann Long Story Short, ist auch mal so ein Floskel, den ich die ganze Zeit benutzt habe. Ich würde im Fall euch wirklich mal raten, ein Shot-Spiel daraus zu machen. Jedes Mal, wenn ich ja sage, könnt ihr einen Shot nehmen. Ich hoffe, dass sich das wieder ein bisschen einigermaßen etabliert bei mir. Aber ich schwätze eben wirklich auch viel mit dem blöden Ja. Also es tut mir leid, ich melde mich jetzt ab für die nächsten paar Minuten und gebe das Mikrofon der Avril Lavigne.

0: einen richtigen Marsch, sonst nicht. Da kann man so gut richtig marschieren. Durch den Wald, durch den Sumpf, mit dem Hund, egal wie. Manowar, Warriors of the World United. Schön sind ihr da bei Virgin Radio. Das wird belohnt. Wie immer, wir haben einen grossartigen Sound ready für euch. Pearl Jam mit Wreckage. Dann gibt es noch einen direkt aus den 70er Jahren. Au, grossartiger Track. Und ich habe mega lange gar nicht gewusst, dass der von Aerosmith ist. Ja. Ich als Rock. Ja, jetzt höre ich das gerade wieder mit dem blöden Ja. Ich als Rockmoderatorin ist das eigentlich schon fast ein bisschen peinlich. Aber eben, der Song ist ja auch einiges älter wie ich. Jetzt würde ich sagen, geben wir ab. Scorpions, No One Like You.
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Hallo miteinander. Ich hoffe, ihr genießt den grossartigen Sound bei Virgin Radio. Haben wir schon jemals mit einem Rockstar Geburtstag gefeiert? Ich also nicht. Ihr könnt das jetzt für mich übernehmen. Und zwar feiert der Marc Storace am 10. Oktober im Pratle im Z7 seinen 75. Geburtstag. Ja, Geburtstag hat er am 7. Oktober. Also wenn ihr gratulieren wollt, dann lieber zu spät wie zu früh. Das sagt man doch so schön, schon springt zum Glück. Auf jeden Fall. Könnt ihr mit von der Partie sein? Haha, Partie. Das Einzige, was ihr machen müsst. Morgen haben wir so quasi einen Krokustag, wo wir mehrere Krokussongs streuen. Und wenn ihr so einen hört, dann schickt ihr uns ein Rock-Emoji auf unsere WhatsApp-Nummer 079 821 5572. Ein Rock-Emoji kann alles Mögliche sein. Es kann auch einfach ein Stein sein. Ist euch überlassen. Auf jeden Fall, Leute, was habe ich vergessen? Ja, der schneller ist der geschwinder. Infos findet ihr auch via unserer Virgin Radio Switzerland App und am besten einfach morgen den ganzen Tag Virgin Radio hören. Und wenn ihr das Gefühl habt, ihr könnt mich verschaukeln und einfach nur ein WhatsApp schicken, irgendwann zu irgendeiner Zeit, nein, ich weiss genau, wenn die Krokus-Songs kommen und wenn nicht. Ich kann dann genau schauen, wenn ihr eure WhatsApp geschrieben habt. Also, ich wünsche euch einen wunderschönen Start in heutigen Dienstagmorgen und geniesst es hier bei Virgin Radio.

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10: Guten Morgen, ich bin Jonathan Ernst. Smart Glasses, also Brillen mit Kameras, bringen neuen Diskussionsstoff in die Schweizer Politik, unter anderem, weil damit heimlich gefilmt werden kann, berichtet der Tagesanzeiger. In Luzern, Bern, Basel und Wiel gibt es bereits politische Vorstöße für Verbote in Badis. Zudem haben bereits mehr als 16.000 Menschen eine Petition für ein vorläufiges Verbot unterschrieben. Für den Bundesrat reichen hingegen die bestehenden Datenschutzregeln grundsätzlich. Heimliches Filmen etwa ist bereits verboten. Das Parlament will Schweizer Brot besser vor der Konkurrenz aus dem Ausland schützen. Nach dem Nationalrat hat gestern auch der Ständerat einem entsprechenden Vorstoß zugestimmt. Der Bundesrat soll die Zollvorteile für importierte Backwaren abschaffen und damit die Schweizer Brotproduktion stärken. Der Bundesrat war wegen des Freihandelsabkommens mit der EU dagegen, muss den Vorstoß nun dennoch umsetzen. Die Ukraine hat in der Nacht mit Drohnen eine Industrieanlage in Russland angegriffen. Dabei seien die Anlage sowie mehrere Wohngebäude in der Region Samara beschädigt worden, berichtete die russische Nachrichtenagentur TASS. Todesopfer habe es keine gegeben. Gestern hatte US-Präsident Donald Trump noch angekündigt, Russland und die Ukraine wollten auf Angriffe auf gegnerische Energieanlagen verzichten. Es gibt einen sonnigen Tag, die Temperaturen gehen am Nachmittag bis auf 27 Grad rauf. Morgen kühlt es aber ab, es gibt noch 20 bis 23 Grad und immer mehr Wolken. Und gegen morgen Mittag könnte es auch regnen oder sogar gewittern.
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1: Im Studio der Jonathan Ernst. Smart Glasses, also Brillen mit Kameras, bringen neuen Diskussionsstoff in die Schweizer Politik, unter anderem weil damit heimlich gefilmt werden kann, berichtet der Tagesanzeiger. In Luzern, Bern, Basel und Wiel gibt es bereits politische Vorstöße für Verbote in Badis. Zudem haben bereits mehr als 16.000 Menschen eine Petition für ein vorläufiges Verbot unterschrieben. Für den Bundesrat reichen hingegen die bestehenden Datenschutzregeln grundsätzlich. Heimliches Filmen etwa ist bereits verboten. Das Parlament will Schweizer Brot besser vor der Konkurrenz aus dem Ausland schützen. Nach dem Nationalrat hat gestern auch der Ständerat einem entsprechenden Vorstoß zugestimmt. Der Bundesrat soll die Zollvorteile für importierte Backwaren abschaffen und damit die Schweizer Brotproduktion stärken. Der Bundesrat war wegen des Freihandelsabkommens mit der EU dagegen, muss den Vorstoß nun dennoch umsetzen. Die US-Regierung wollte den Aufenthalt von Studierenden auf maximal 4 Jahre begrenzen. Journalistinnen und Journalisten hätten höchstens 8 Monate am Stück in den USA bleiben dürfen. Nun hat ein US-Gericht die strengeren Visa-Regeln vorerst gestoppt, da die Begründung dafür unzureichend sei und eine Kosten-Nutzen-Abwägung fehle. Das Hauptverfahren läuft jedoch weiter. Bis zu 27 Grad warm wird es am Nachmittag, zudem kaum eine Wolke. Bis morgen kühlt es dann aber ab und es gibt immer mehr Wolken. Und am Nachmittag könnte es dann auch regnen oder sogar gewittern. Temperaturen morgen bei 20 bis 23 Grad.
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3: Im Studio der Jonathan Ernst. Das Parlament will den Import von Pelzen verbieten, wenn es bei der Herstellung zu Tierquälerei kam. Nach dem Nationalrat hat auch der Ständerat einem entsprechenden Gegenvorschlag zur Pelzinitiative zugestimmt. Künftig sollen solche Pelze weder in die Schweiz eingeführt noch hier verkauft werden dürfen. Unterschied zur Initiative selbst ist, dass internationale und nicht-Schweizer Tierschutzstandards eingehalten werden müssten. Wärmepumpen verdrängen in der Schweiz zunehmend Öl- und Gasheizungen. Ende letztes Jahr wurde bereits jedes vierte Wohngebäude mit einer Wärmepumpe geheizt. Das zeigen neue Zahlen des Bundesamts für Statistik. Heizöl bleibt mit einem Anteil von einem Drittel zwar die wichtigste Energiequelle, bei Neubauten dominieren jedoch Wärmepumpen mit einem Anteil von drei Vierteln bereits deutlich. Forschende haben den Felssturz von Platten digital nachgebaut. Die Simulation der Eidgenössischen Forschungsanstalt für Waldschnee und Landschaft soll helfen, die Risiken solcher Naturgefahren besser abschätzen zu können. Für die Simulation sammelten die Forschenden seismische Daten, Luftbilder und Proben der Ablagerungen. Zusammen mit weiteren Daten konnte der Computer den gesamten Ablauf des Sturzes digital darstellen. Die US-Regierung wollte den Aufenthalt von Studierenden auf maximal 4 Jahre begrenzen. Journalistinnen und Journalisten hätten höchstens 8 Monate am Stück in den USA bleiben dürfen. Nun hat ein US-Gericht die strengeren Visa-Regeln vorerst gestoppt, da die Begründung dafür unzureichend sei und eine Kosten-Nutzen-Abwägung fehle. Das Hauptverfahren läuft jedoch weiter. Bis zu 27 Grad warm wird es am Nachmittag, zudem kaum eine Wolke. Bis morgen kühlt es dann aber ab und es gibt immer mehr Wolken. Und am Nachmittag könnte es dann auch regnen oder sogar Gewitter. Temperaturen morgen bei 20 bis 23 Grad.
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6: Ich bin Tina Colatrella. Der Nationalrat will die Beschaffung der F-35 Kampfjets trotz der Kritik nicht stoppen. Eine Mehrheit hält auch am Zusatzkredit von 394 Millionen Franken fest. Zuvor hatte eine parlamentarische Untersuchungskommission festgestellt, dass der kommunizierte Fixpreis für die Jets so nie existiert habe. Verteidigungsminister Martin Pfister kündigte eine rasche Stellungnahme des Bundesrats an. Insgesamt beantragt der Bundesrat mit der Armee Botschaft 2026 rund 3,4 Milliarden Franken. Wärmepumpen verdrängen in der Schweiz zunehmend Öl- und Gasheizungen. Ende des letzten Jahres wurde bereits jedes vierte Wohngebäude mit einer Wärmepumpe beheizt. Das zeigen neue Zahlen des Bundesamts für Statistik. Heizöl bleibt mit einem Anteil von einem Drittel zwar die wichtigste Energiequelle. Bei Neubauten dominieren jedoch Wärmepumpen bereits deutlich. Forschende haben den Felssturz von Platten digital nachgebaut. Die Simulation der Eidgenössischen Forschungsanstalt für Waldschnee und Landschaft soll helfen, die Risiken solcher Naturgefahren besser abschätzen zu können. Für die Simulation sammelten die Forschenden seismische Daten, Luftbilder und Proben der Ablagerungen. Bei den internationalen Organisationen in Genf sind seit Anfang 2025 mehr als 2.800 Arbeitsplätze weggefallen. Grund sind vor allem finanzielle Kürzungen der USA und weiterer Staaten. Betroffen sind unter anderem UNO-Organisationen wie die WHO und das UNO-Flüchtlingshilfswerk. Es ist heute noch einmal sonnig und sommerlich warm mit 25 bis 28 Grad. Morgen kommt dann eine Kaltfront auf uns zu, die Regen und Gewitter bringt.
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5: Ich bin Tina Colatrella. Das Parlament gibt grünes Licht für die Aufrüstung der Schweizer Armee. Nach dem Ständerat hat auch der Nationalrat die Armeebotschaft durchgewinkt und Verpflichtungskredite von rund 3,4 Milliarden Franken bewilligt. Darin enthalten sind auch knapp 400 Millionen Franken zusätzlich für die F-35 Kampfjets. Dieser Kredit ist umstritten, weil laut der Geschäftsprüfungskommission der frühere kommunizierte Fixpreis für die Jets nie existiert hat. Das Parlament will den Import von Pelzen verbieten, wenn es bei der Herstellung zur Tierquälerei kam. Nach dem Nationalrat hat auch der Ständerat einem entsprechenden Gegenvorschlag zur Pelzinitiative zugestimmt. Künftig sollen solche Pelze weder in die Schweiz eingeführt noch hier verkauft werden dürfen. Wärmepumpen verdrängen in der Schweiz zunehmend Öl- und Gasheizungen. Ende des letzten Jahres wurde bereits jedes vierte Wohngebäude mit einer Wärmepumpe beheizt. Das zeigen neue Zahlen des Bundesamts für Statistik. Heizöl bleibt mit einem Anteil von einem Drittel zwar die wichtigste Energiequelle. Bei Neubauten dominieren jedoch Wärmepumpen bereits deutlich. Die Fußball-Champions League-Finals finden 2028 in München und 2029 in Barcelona statt. Das hat die UEFA entschieden. Die Finals in der Europa League gehen nach Bukarest und Belgrad. Die Endspiele der Conference League werden nach Turin und Budapest vergeben. Es ist heute noch einmal sonnig und sommerlich warm mit 25 bis 28 Grad. Morgen kommt dann eine Kaltfront auf uns zu, die Regen und Gewitter bringt.
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5: Ich bin Tina Colatrella. Das Parlament gibt grünes Licht für die Aufrüstung der Schweizer Armee. Nach dem Ständerat hat auch der Nationalrat die Armeebotschaft durchgewinkt und Verpflichtungskredite von rund 3,4 Milliarden Franken bewilligt. Darin enthalten sind auch knapp 400 Millionen Franken zusätzlich für die F-35 Kampfjets. Dieser Kredit ist umstritten, weil laut der Geschäftsprüfungskommission der frühere kommunizierte Fixpreis für die Jets nie existiert hat. In England hat ein Mann gestanden, seine Ehefrau über mehr als 20 Jahre hinweg betäubt und vergewaltigt zu haben. Vor einem Gericht in Manchester bekannte er sich in insgesamt 60 Anklagepunkten schuldig, wie die Nachrichtenagentur PA berichtete. Die Taten sollen sich zwischen 2004 und 2025 ereignet haben. Dazu gehörte auch die Weitergabe intimer Bilder. Der Vulkan Ätna auf Sizilien ist weiterhin aktiv. Deshalb bleibt auch der Flughafen Catania heute Morgen geschlossen. Der Vulkan stößt eine Eruptionswolke bis in rund 4 Kilometer Höhe aus. Für den Flugverkehr gilt laut dem Beobachtungszentrum die höchste Warnstufe. Zahlreiche Flüge wurden bereits auf andere sizilianische Flughäfen umgeleitet. Die Fußball-Champions-League-Finals finden 2028 in München und 2029 in Barcelona statt. Das hat die UEFA entschieden. Die Finals in der Europa League gehen nach Bukarest und Belgrad. Die Endspiele der Conference League werden nach Turin und Budapest vergeben. Es ist heute noch einmal sonnig und sommerlich warm mit 25 bis 28 Grad. Morgen kommt dann eine Kaltfront auf uns zu, die Regen und Gewitter bringt.
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4: Ich bin Tina Colatrella. Die erste 13. AHV-Rente dürfte im Dezember durchschnittlich knapp 1.600 Franken betragen. Das zeigt eine Auswertung des Bundes. Wie hoch die zusätzliche Rente tatsächlich ausfällt, hängt unter anderem von den Beitragsjahren und dem Zivilstand ab. Im Ausland fällt die 13. AHV-Rente häufig tiefer aus, weil viele Rentnerinnen und Rentner weniger Beitragsjahre in der Schweiz aufweisen. Bei einem Tierseuchennotfall sollen in der Schweiz künftig vorübergehend auch noch nicht zugelassene Impfstoffe eingesetzt werden können. Der Ständerat hat einer entsprechenden Gesetzesänderung einstimmig zugestimmt. Zudem soll der Bund Tierhalter für finanzielle Folgen behördlicher Seuchenmaßnahmen entschädigen können. Als nächstes entscheidet der Nationalrat darüber. In England hat ein Mann gestanden, seine Ehefrau über mehr als 20 Jahre hinweg betäubt und vergewaltigt zu haben. Vor einem Gericht in Manchester bekannte er sich in insgesamt 60 Anklagepunkten schuldig, wie die Nachrichtenagentur PA berichtete. Die Taten sollen sich zwischen 2004 und 2025 ereignet haben. Dazu gehörte auch die Weitergabe intimer Bilder. Der Vulkan Ätna auf Sizilien ist weiterhin aktiv. Deshalb bleibt auch der Flughafen Catania heute Morgen geschlossen. Der Vulkan stößt eine Eruptionswolke bis in rund 4 Kilometer Höhe aus. Für den Flugverkehr gilt laut dem Beobachtungszentrum die höchste Warnstufe. Zahlreiche Flüge wurden bereits auf andere sizilianische Flughäfen umgeleitet. Es ist heute noch einmal sonnig und sommerlich warm mit 25 bis 28 Grad. Morgen kommt dann eine Kaltfront auf uns zu, die Regen und Gewitter bringt.
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7: Einen schönen guten Nachmittag. Da bei uns muss man euch ein Rocket am anderen um die Ohren herumknallen. Und jetzt auch direkt einen zum richtigen Loop machen. Danger Zone vom Kenny Loggins. Und mein Name ist Pamela Simotti. Schön, dass wir zusammen unterwegs.

Smith, It's Only Rock'n'Roll. Ja, einen schönen guten Dienstag noch mit hier bei Virgin Radio. Ja, und vielleicht hängen Tickets schon länger bei euch an der Pinnwand oder am Kühlschrank für Evanescence. Ja, sie sind in genau 2 Wochen im Hallenstadion in Zürich. Nämlich am Dienstagabend am 29. September. Und wenn ihr dabei sein wollt und noch kein Billett habt, schnell, sie lohnt sich. Es hat nur noch wenige Stehplätze. Und weil Vorfreude ja bekanntlich die schönste Freude ist, gönnen wir uns Evanescence hier bei uns jetzt mit ihrem neuesten Ruf. Who will you follow?

0: Gut, Chefe, liebe Virgin Community, wenn ihr da gerade mitten im Arbeitstag steckt und wir spendieren weiterhin ein Rocket am anderen. In der nächsten Viertelstunde sind auch Sie dabei, Dire Straits mit ihrem Sultans of Swing.
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Das ist Virgin Radio am Dienstag Nachmittag. 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
3: Ich bin Tina Colatrella. Der Schweizer Rüstungskonzern RUAG hat eine Reorganisation angekündigt, die bis zu 49 Stellen kosten könnte. Betroffen sind die Standorte Bern, Thun und Emmen, wie das Unternehmen mitteilt. Grund für die Massnahmen sind ausbleibende Kundenaufträge in einem Geschäftsbereich und die Auslagerung von IT-Funktionen. Für betroffene Mitarbeitende ist ein Sozialplan vorgesehen, wie die RUAG weiter mitteilt. Die Person, die verdächtigt wird, für den Brand in Thusis im August verantwortlich zu sein, bleibt in Untersuchungshaft. Die Staatsanwaltschaft Graubünden habe 3 Monate angeordnet wegen fahrlässiger Tötung und fahrlässiger Körperverletzung, heißt es auf Anfrage von Kisten SDA. Beim Brand kamen 4 Personen ums Leben, 6 wurden verletzt. Rund 500.000 Tiere sind im vergangenen Jahr in der Schweiz für Tierversuche eingesetzt worden. Das sind 3% oder 15.000 Tiere weniger als im Vorjahr. Laut dem Bundesamt für Lebensmittelsicherheit nahmen hingegen Versuche, in denen die Tiere leiden mussten, zu. Die meisten Versuchstiere wurden für die Krebsforschung eingesetzt. Beim Zusammenstoß eines Wassertaxis mit einem Motorboot in Venedig sind 2 Menschen ums Leben gekommen. Nach tagelanger Suche ist nun in den Gewässern Venedigs die Leiche einer 26 Jahre alten Frau gefunden worden, wie die Behörden mitteilen. Zuvor war bereits ihr 25 Jahre alter Ehemann nach der Einlieferung in ein Spital gestorben. Die beiden, ihr Italiener, sie Brasilianerin, hatten erst vor 3 Monaten geheiratet. Es ist heute noch einmal sonnig und sommerlich warm mit 25 bis 28 Grad. Morgen kommt dann eine Kaltfront auf uns zu, die Regen und Gewitter bringt.
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7: Mit mir, der Pamela Zimotti. Da gibt es jetzt zum Zvieri vielleicht gerade eine feine Kugel Glasse, ein paar Blivita oder einen Apfel. Und von uns obendrauf weiterhin ein Schwede Rocket. Zum Start in die neue Stunde.
8: AC/DC mit Thunderstruck.

Virgin Radio ist das mit Linkin Park. Ja, und falls der Dienstag euch heute schon ein bisschen gefordert hat, jetzt wird zurückgeschlagen. Ja, dröhlt der Radio, ein bisschen Leute da, egal ob im Auto, im Büro, auf der Baustelle, in der Werkstatt oder wo ihr auch immer unterwegs sind. Ja, das ist nämlich der Soundtrack, um nochmal ein bisschen Energie zu tanken. Run to the Hills von Iron Maiden. Jetzt hier bei uns, bei Virgin Radio. What?

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von Loverboy hier bei uns bei Virgin Radio. Ja, und wenn ihr einen Haufen Rockhits hören wollt, sind ihr bei uns goldrichtig. Ja, Virgin Radio macht den Rocksender Nummer 1 in der Schweiz. Beweisen wir euch.

0: Ja, mit deinen schlimmen, etwas ruhigeren Rocktönen. Vorher gibt es aber dann noch Wobby mit Tank Will Heal.
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Google Dolls mit Iris. Absoluter all-time favorite von mir. Von euch vielleicht auch. Schön, sind wir mit Virgin Radio unterwegs an dem Dienstag Nachmittag, ja bald Abend. Und wenn morgen Krokus bei uns läuft, dann trüllen nicht nur Leute an, sondern greifen am besten gerade auch zum Handy. 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
5: Ich bin Tina Colatrella. Der Schweizer Rüstungskonzern RUAG hat eine Reorganisation angekündigt, die bis zu 49 Stellen kosten könnte. Betroffen sind die Standorte Bern, Thun und Emmen, wie das Unternehmen mitteilt. Grund für die Massnahmen sind ausbleibende Kundenaufträge in einem Geschäftsbereich und die Auslagerung von IT-Funktionen. Für betroffene Mitarbeitende ist ein Sozialplan vorgesehen, wie die RUAG weiter mitteilt. Die Person, die verdächtigt wird, für den Brand in Thusis im August verantwortlich zu sein, bleibt in Untersuchungshaft. Die Staatsanwaltschaft Graubünden habe 3 Monate angeordnet wegen fahrlässiger Tötung und fahrlässiger Körperverletzung, heißt es auf Anfrage von Kisten SDA. Beim Brand kamen 4 Personen ums Leben, 6 wurden verletzt. Rund 500.000 Tiere sind im vergangenen Jahr in der Schweiz für Tierversuche eingesetzt worden. Das sind 3% oder 15.000 Tiere weniger als im Vorjahr. Laut dem Bundesamt für Lebensmittelsicherheit nahmen hingegen Versuche, in denen die Tiere leiden mussten, zu. Die meisten Versuchstiere wurden für die Krebsforschung eingesetzt. Beim Zusammenstoß eines Wassertaxis mit einem Motorboot in Venedig sind 2 Menschen ums Leben gekommen. Nach tagelanger Suche ist nun in den Gewässern Venedigs die Leiche einer 26 Jahre alten Frau gefunden worden, wie die Behörden mitteilen. Zuvor war bereits ihr 25 Jahre alter Ehemann nach der Einlieferung in ein Spital gestorben. Die beiden, ihr Italiener, sie Brasilianerin, hatten erst vor 3 Monaten geheiratet. Es ist schön und nochmal hochsommerlich warm mit bis zu 28 Grad. Morgen ziehen den Wolken auf, die Regen und Gewitter bringen. Die Temperaturen sinken auf 22 Grad.
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9: Bei mir, der Pavela Zimatti. Und da startet ja ein oder andere von euch in Feierabend. Andere startet erst in die Sportschicht. Und nochmal andere, die haben vielleicht gar nicht geschafft heute. Dann geniessen auch euren freien Abend. Und natürlich weiterhin unsere vier Rockets. Jetzt geht 3 davon am Stück.

mit Jumpin' Jack Flash. Er ist auch der Soundtrack vom Film aus dem 86 mit Whoopi Goldberg. Haben wir gerade gehört, ob wir uns bei Virgin Radio machen. Weiter mit ganz nur für Rockets, ohne da lang um den heißen Brei rumschnurren. Nein, wir spielen euch einem anderen. Jetzt auch der von Chakra. Just Live Loud. Schön, sind wir zusammen unterwegs.

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0: Chat, da bei uns bei Virgin Radio. Ja, und wenn auch mit euren Kindern im Auto unterwegs sind oder gerade um den Radio rumgetanzt sind wie wild, dann hebt ihr schnell die Ohren zu. I'm a bitch, I'm a lover, I'm a child. Ja, der erste Hit, nicht ganz jugendfrei. Bitch von der Meredith Brooks gibt's gerade als nächstes. Bei uns hier bei Virgin Radio gibt es nonstop Rockets für euch. All die Toten Hosen sind in den ersten Viertelstunden vertreten. Genau wie auch die unverkennbare Queen. Ja, dranbleiben lohnt sich.
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Einen schönen guten Abend hier bei Virgin Radio. 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Auch noch ganz im WhatsApp, den wir brauchen. Auch bei uns ist es der Rock-Emoji. Und der, genau der braucht der Mann. 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
8: Ich bin Tina Golatrella. Guten Abend. Eine 50-Franken-Gebühr für den Besuch eines Spitalnotfalls, dieser Vorschlag wurde im Ständerat abgelehnt. Er zielt darauf ab, den Spitalnotfall zu entlasten und die steigenden Kosten im Gesundheitssystem zu dämpfen. Im März stimmte der Nationalrat dem Änderungsvorschlag des Krankenversicherungsgesetzes noch zu. Nun wird er sich erneut damit befassen müssen. Die erste 13. AHV-Rente dürfte im Dezember durchschnittlich knapp 1.600 Franken betragen. Das zeigt eine Auswertung des Bundes. Wie hoch die zusätzliche Rente tatsächlich ausfällt, hängt unter anderem von den Beitragsjahren und dem Zivilstand ab. Wenige Tage vor den Wahlen in den Bundesländern Berlin und Mecklenburg-Vorpommern sind die in Deutschland regierenden Christdemokraten landesweit auf ein historisches Tief gerutscht. Laut einer YouGov-Umfrage erreichen CDU und CSU einen Wert von 18%. Würde am nächsten Sonntag das deutsche Parlament gewählt, würde die rechtspopulistische AfD mit 29% gewinnen. Ein litauischer Kühltransporter mit 34 Migranten an Bord ist in Polen gestoppt worden auf der Autobahn Richtung Deutschland. Die Flüchtenden waren im Kühlraum hinter einer speziell eingebauten Wand versteckt, sagte eine Sprecherin der Behörde für Grenzschutz. Die Menschen stammten unter anderem aus Pakistan, Ägypten, Somalia und dem Sudan. Es ist schön und nochmal hochsommerlich warm mit bis zu 28 Grad. Morgen ziehen den Wolken auf, wo Regen und Gewitter bringen. Temperaturen sinken auf 22 Grad.
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3: Ich bin Tina Golatrella. Guten Abend. Eine 50-Franken-Gebühr für den Besuch eines Spitalnotfalls, dieser Vorschlag wurde im Ständerat abgelehnt. Er zielt darauf ab, den Spitalnotfall zu entlasten und die steigenden Kosten im Gesundheitssystem zu dämpfen. Im März stimmte der Nationalrat dem Änderungsvorschlag des Krankenversicherungsgesetzes noch zu. Nun wird er sich erneut damit befassen müssen. In den Leitungsgremien von Dachverbänden und Sportorganisationen soll es keine Vorgaben zur Vertretung der Geschlechter geben. Der Nationalrat will eine erst vor kurzem geschaffene Regelung wieder aufheben. Frauenquoten im Sport seien realitätsfremd, sagte SVP-Nationalrätin Stefanie Heimgartner und nannte als Beispiel den Schwingerverband mit rund 90% männlichen Mitgliedern. Ein litauischer Kühltransporter mit 34 Migranten an Bord ist in Polen gestoppt worden auf der Autobahn Richtung Deutschland. Die Flüchtenden waren im Kühlraum hinter einer speziell eingebauten Wand versteckt, sagte eine Sprecherin der Behörde für Grenzschutz. Die Menschen stammten unter anderem aus Pakistan, Ägypten, Somalia und dem Sudan. Die USA haben erstmals bestätigt, Waffen im Weltraum stationiert zu haben. Laut dem Waffenchef sollen sie US-Truppen schützen. Um welche Systeme es sich handelt, sagte er nicht. Möglich sind etwa Waffen gegen Satelliten oder Ziele auf der Erde. China warnt vor einem Wettrüsten im All. Es ist schön und nochmal hochsommerlich warm mit bis zu 28 Grad. Morgen ziehen den Wolken auf, wo Regen und Gewitter bringen. Die Temperaturen sinken auf 22 Grad.
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1: Ich bin Birgit Orgler. Guten Abend. Knapp zwei Wochen vor den Abstimmungen vom 27. September zeichnet sich ein Nein bei beiden Vorlagen ab. Das zeigt eine neue YouGov-Umfrage. Nur noch 30% würden der Neutralitätsinitiative zustimmen. 63% wollen sie ablehnen. Bei der Ernährungsinitiative fällt der Ja-Anteil auf 29%. Gleichzeitig steigt der Nein-Anteil auf 65%. Verschiebungen seien zwar bis zum Abstimmungssonntag weiterhin möglich, würden angesichts der aktuellen Zahlen aber zunehmend unwahrscheinlich, schreibt YouGov. Das Parlament will den Konsum von Stopfleber einschränken, die Einfuhr aber nicht verbieten. Es stellt der Volksinitiative für ein Einfuhrverbot deshalb einen indirekten Gegenvorschlag gegenüber. Der Gegenentwurf besteht aus einer Änderung des Schweizer Tierschutzgesetzes. So soll neu im Tierschutzgesetz stehen, dass die Einfuhr von Stopfleber beim Bund angemeldet werden muss. Gehen die Einfuhren nicht zurück, müssen Maßnahmen zur Reduktion vorgeschlagen werden. Die Schweiz gibt eine fast 3000 Jahre alte Maske an Ägypten zurück. Die ägyptische Totenmaske aus dem 2. Jahrhundert vor Christus war im Rahmen eines Strafverfahrens in der Schweiz beschlagnahmt worden. Kulturministerin Elisabeth Bohm-Schneider hat dem ägyptischen Botschafter die Maske übergeben. Die Rückgabe soll das Engagement der Schweiz gegen illegalen Kulturgütertransfer unterstreichen. Heute bleibt es schön bei maximal 28 Grad. Morgen gibt es dann aber immer mehr Wolken und im Verlauf des Tages auch Regen. Die Temperatur, die sinkt morgen auf maximal 22 Grad.

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2: Die Themen haben heute Schlagzeilen gemacht. Guten Abend. Der Ständerat ist gegen eine 50-Franken-Gebühr für Patienten, die ohne ärztliche Überweisung in den Notfall gehen. Der Nationalrat hatte dieser Vorlage im März noch knapp zugestimmt. Der Vorschlag ziele zwar darauf ab, die Spital-Notfallstationen zu entlasten. Die Frage sei aber, ob die Gebühr die richtigen treffe, sagt der Luzerner FDP-Ständerat Damian Müller. So könne auch ein Bagatellfall ernst werden.
3: Ein Bienenstich kann etwa eine schwere allergische Reaktion auslösen. Patientinnen und Patienten können die Dringlichkeit nicht immer zuverlässig beurteilen. Und zudem fehlen nachts, am Wochenende und in den Randregionen halt einfach auch die Alternativen.
2: Das Geschäft geht nun zurück in den Nationalrat. Die geplante neue Dienstpistole der Schweizer Armee hat bei Tests offenbar deutlich zu viele Störungen verursacht. Laut einer Recherche von Watson versagte die Pistole im Schnitt nach rund 125 Schüssen und erfüllte damit eine Vorgabe der Armee nicht. Das Bundesamt für Rüstung erklärt, das Problem sei inzwischen behoben. Die für die Schweiz vorgesehene Version soll allerdings erst nächstes Jahr getestet werden. In der Schweiz wird mittlerweile jedes vierte Wohngebäude mit einer Wärmepumpe beheizt. Seit dem Jahr 2000 hat sich dieser Anteil laut dem Bundesamt für Statistik versechsfacht. Heizöl bleibt mit 33% zwar die häufigste Energiequelle, verliert aber weiter an Bedeutung. Bei Neubauten dominierten Wärmepumpen bereits deutlich. 3/4 der in den vergangenen 10 Jahren gebauten Wohngebäude verfügen über eine Wärmepumpe. Bei Ärztemangel sollen Kantone die Zulassungsregeln in bestimmten Fachgebieten weiterhin lockern dürfen. Darauf einigt sich das Parlament. Der Ständerat will diese Ausnahme aber nicht auf Erwachsenenpsychiatrie und Psychotherapie ausweiten. Als Gründe werden unter anderem notwendige Sprachkenntnisse und Kenntnisse des Schweizer Gesundheitssystems genannt. Weil der Nationalrat eine Lockerung befürwortet, geht die Vorlage zurück an den Nationalrat. In England hat ein Mann gestanden, seine Ehefrau über mehr als 20 Jahre hinweg betäubt und vergewaltigt zu haben. Vor einem Gericht in Manchester bekannte er sich in insgesamt 60 Anklagepunkten schuldig, wie die Nachrichtenagentur PA berichtet. Die Taten sollen sich zwischen 2004 und 2025 ereignet haben. Dazu gehörte auch die Weitergabe intimer Bilder.
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1: Die Themen haben heute Schlagzeilen gemacht. Guten Abend.
2: Der Nationalrat hat sich für die Armeebotschaft ausgesprochen. Der Bundesrat beantragt rund 3,4 Milliarden Franken, insbesondere für die Luftabwehr. Hinzu kommt ein Zusatzkredit von fast 400 Millionen Franken für den Kampfjet F-35. Trotz des Berichts der Geschäftsprüfungskommission, der ans Licht brachte, dass es nie einen Fixpreis gegeben habe, stehe die Beschaffung des Kampfjets nicht zur Diskussion, sagt der Schweizer FDP-Nationalrat Heinz Theiler.
3: Die GPK kritisiert die Kommunikation und die Verhandlungsführung von damals. Sie stellt weder das Flugzeug noch den militärischen Bedarf in Frage.
2: Linksgrün war gegen den Zusatzkredit und verlangt einen Beschaffungsstopp beim F-35.
1: Knapp zwei Wochen vor den Abstimmungen vom 27. September zeichnet sich ein Nein bei beiden Vorlagen ab. Das zeigt eine neue YouGov-Umfrage. Nur noch 30% würden der Neutralitätsinitiative zustimmen. 63% wollen sie ablehnen. Bei der Ernährungsinitiative fällt der Ja-Anteil auf 29%. Gleichzeitig steigt der Nein-Anteil auf 65%. Verschiebungen seien zwar bis zum Abstimmungssonntag weiterhin möglich, würden angesichts der aktuellen Zahlen aber zunehmend unwahrscheinlich, schreibt YouGov. Die in Deutschland regierenden Christdemokraten sind landesweit auf ein historisches Tief gerutscht. Laut einer YouGov-Umfrage erreichen CDU und CSU einen Wert von 18%. Wenn schon am nächsten Sonntag die nächste Wahl des deutschen Parlaments wäre, würde die rechtspopulistische AfD sie mit 29% gewinnen. Die Grünen kämen auf 16%, die sozialdemokratische SPD auf 13%, die Linke auf 10% und die wirtschaftsliberale FDP auf 5%. Die Schweiz soll den Import und Handel von tierquälerisch produzierten Pelzen verbieten. Nach dem Nationalrat hat auch der Ständerat dem indirekten Gegenvorschlag zur Pelzinitiative deutlich zugestimmt. Wegen kleiner Differenzen muss sich der Nationalrat nochmals mit der Vorlage befassen. Über die eigentliche Pelzinitiative entscheidet der Ständerat erst später. Strittig war im Rat insbesondere die Frage, ob die Zertifizierung zulässiger Pelze und Pelzprodukte durch das Bundesamt für Lebensmittelsicherheit und Veterinärwesen erfolgen soll. Schweizer Zollbeamte haben in einer Kleinsendung der Post zwei gefälschte 5 Lieber mit Jahrgang 1928 entdeckt. Die beiden Münzen wurden in einem Paket aus Hongkong sichergestellt, teilt der Zoll mit. Original 5 Lieber, die rund 100 Jahre alt sind, haben einen hohen Sammlerwert. Sie können bis zu mehreren tausend Franken kosten.

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1: Die Themen haben heute Schlagzeilen gemacht. Guten Abend.
2: Der Nationalrat ist mit einer deutlichen Mehrheit auf die Armeebotschaft eingetreten. Der Bundesrat beantragt rund 3,4 Milliarden Franken, insbesondere für die Luftabwehr. Das begrüßt die Berner SP-Nationalrätin Andrea Zried.
3: Die Armeebotschaft zeigt einen deutlichen Kurswechsel gegenüber der letzten Jahre, den wir befürworten. Diesen haben wir in den letzten Jahren immer wieder eingefordert. Der Bundesrat richtet seine Verteidigungsfähigkeit stärker an Bedrohungen aus der Luft, durch Drohnenangriffe und Marschflugkörper aus.
2: Die FDP und die SVP verlangen noch fast 1 Milliarde Franken mehr, um mehr Rüstungsgüter zu beschaffen. Zu reden gibt in der Armee-Debatte auch der Zusatzkredit für den Kampfjet F-35.
1: Knapp 2 Wochen vor den Abstimmungen vom 27. September zeichnet sich ein Nein bei beiden Vorlagen ab. Das zeigt eine neue YouGov-Umfrage. Nur noch 30% würden der Neutralitätsinitiative zustimmen. 63% wollen sie ablehnen. Bei der Ernährungsinitiative fällt der Ja-Anteil auf 29%. Gleichzeitig steigt der Nein-Anteil auf 65%. Verschiebungen seien zwar bis zum Abstimmungssonntag weiterhin möglich, würden angesichts der aktuellen Zahlen aber zunehmend unwahrscheinlich, schreibt YouGov. Die in Deutschland regierenden Christdemokraten sind landesweit auf ein historisches Tief gerutscht. Laut einer YouGov-Umfrage erreichen CDU und CSU einen Wert von 18%. Wenn schon am nächsten Sonntag die nächste Wahl des deutschen Parlaments wäre, würde die rechtspopulistische AfD sie mit 29% gewinnen. Die Grünen kämen auf 16%, die sozialdemokratische SPD auf 13%, die Linke auf 10% und die wirtschaftsliberale FDP auf 5%. Die Schweiz soll den Import und Handel von tierquälerisch produzierten Pelzen verbieten. Nach dem Nationalrat hat auch der Ständerat dem indirekten Gegenvorschlag zur Pelzinitiative deutlich zugestimmt. Wegen kleiner Differenzen muss sich der Nationalrat nochmals mit der Vorlage befassen. Über die eigentliche Pelzinitiative entscheidet der Ständerat erst später. Strittig war im Rat insbesondere die Frage, ob die Zertifizierung zulässiger Pelze und Pelzprodukte durch das Bundesamt für Lebensmittelsicherheit und Veterinärwesen erfolgen soll. Schweizer Zollbeamte haben in einer Kleinsendung der Post 2 gefälschte 5 Lieber mit Jahrgang 1928 entdeckt. Die beiden Münzen wurden in einem Paket aus Hongkong sichergestellt, teilt der Zoll mit. Original 5 Lieber, die rund 100 Jahre alt sind, haben einen hohen Sammlerwert. Sie können bis zu mehreren tausend Franken kosten.
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0: 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Es ist eins.
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